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3: Liebe Hörer, ein sehr herzliches Willkommen. Das ungarn-deutsche Wunschkonzert meldet sich auch an diesem Sonntag mit wunderbaren Melodien und herzlichen Glückwünschen. Mein Name ist Christina Arnold und meine Aufgabe ist, diese Wünsche heute zu vermitteln. Liebe Hörer, haben Sie einen schönen Vormittag mit uns.
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3: Liebe Hörer, alles Gute zum Geburtstag, so heißt das erste Lied im heutigen Programm. Die liebe Ehefrau, Mutter, Tochter, Enkeltochter, Schwester, Schwägerin, Tante Dora Müller in Pelliert feierte am 10. Oktober ihren 40. Geburtstag. Zu diesem runden Jubiläum wünschen wir gute Gesundheit, Lebensfreude und viele schöne Momente mit ihren Liebsten. Die Glückwünsche kommen vom Ehemann Chobi, Kinder Ella und Kolosch, von den Eltern und von der Großmutter von Christian mit Familie und der Schwiegermutter von Familie Gergely aus Olasz und aus Sederkény. Alles, alles erdenklich Gute, also zum rund 40. Geburtstag. Katalin Dózsa in Hetting wird herzlich zum Geburtstag beglückwünscht. Es gratulieren aus ganzem Herzen die Tochter Sarolta, Schwiegersohn Ferenc, Enkel Orsolya mit Partner Zsolt, Urenkel Iringo sowie Marika und Henrik. Alles, alles erdenklich Gute also an Katalin Dózsa in Hetting zu ihrem Geburtstag. Wir gratulieren sehr herzlich in Nimes der Frau Margit Scheidel zu ihrem 65. Geburtstag, das sie am 11. Oktober feierte. Wir wünschen viel Glück und das Allerbeste, Gesundheit mit Gottes Segen auf all ihren Wegen. Das wünschen Angela Speiser und ihre Familie aus Passau, Maria und Franz Speiser sowie Marika Illés und ihre Familie aus Nimes.

Du kannst nicht immer 17 sein, dieses Lied erklingt in den folgenden Minuten, liebe Hörer, im Wunschkonzert. Zum 71. Geburtstag bekommt das in Nadasch Frau Anna Wilhelm. Am 9. Oktober feierte Anna Wilhelm ihren 71. Geburtstag. Aus diesem Anlass wünscht ihr die ganze Familie, ihr Ehemann Jonny, der Schwager Soli, die Schwiegerin Marika mit Sohn Daniel und Barbara, noch viele schöne, lange Jahre im Kreise der Familie. Nicht nur heute, sondern jeden Tag wünschen sie Glück, Gesundheit und Spaß am Leben. Brigitte Ratz in Zeug bekommt zum Namenstag die herzlichsten Gratulationen. Die Kinder Claudia, Matjas und Kotta, Enkel Boldizsár, Helga und Barbara und die Mutter aus Zeug möchten in diesem Wunschkonzert die herzlichsten Gratulationen übermitteln. Alles erdenklich Gute, alles Schöne im Leben, alles Liebe. Das geht also an Brigitte Ratz in Zeug.

Weiße Rosen schenke ich dir, Gigi Anderson, möchte auch diese Woche Freude bereiten. Und diesmal geht dieses Lied an Margareta Scheidl nach Nimmersch. Am 11. Oktober feierte sie ihren 65. Geburtstag. Alles Gute zum Geburtstag, baldige Genesung und eine wunderbare Rentnerzeit sowie alles Liebe und Gute wünschen Terry und Joji, Bolasch und seine Familie aus Nadasch sowie Gabor und Rita aus Zico. Dieses Lied erklingt auch noch an Frau Obert in Villain. Die Scharolter hatte am 9. Oktober ihren Geburtstag. Weiße Rosen schenke ich dir, soll für sie auch erklingen. Der Sohn, die Schwiegertochter, Soli und Adrien und die Wolli wünschen aus ganzem Herzen alles, alles erdenklich Gute, ganz, ganz viel Glück im Leben, viel, viel Freude und viel Sonnenschein.

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Liebe Hörer, am besten schicken Sie uns Ihre Wünsche per E-Mail nemetradio.hu. Für nächsten Sonntag können Sie die Wünsche bis Freitagnachmittag immer wieder bei uns abgeben und wir freuen uns über jede Zuschrift. Schön ist die Jugend. Josef Augustin spielt auf in den folgenden Minuten, liebe Hörer, und zwar für Zsuzsanna und Andor Mezei in Nimes. Sie feiern nämlich ihren Hochzeitstag, das war am 2. Oktober. Familie Tötz und Josef Rosmer aus Nimes wünschen aus ganzem Herzen alles erdenklich Gute, alles Schöne im Leben, viel Glück und noch viele, viele wunderbare Jahre zusammen. Alles Gute zum Hochzeitstag.

Schwungvoll geht es weiter mit dem Lied Atemlos durch die Nacht mit Helene Fischer. Dieses Lied geht an Brigitte Odohr in Zeug, die sowohl ihren Geburtstag als auch ihren Namenstag gefeiert hat. Glück, Gesundheit, Kraft und viel, viel Freude und noch viele schöne gemeinsame Jahre, das wünschen der Ehemann Josef und der Sohn Armand. Alles Liebe, alles Gute, herzlichen Glückwunsch.

An Theresia Turjak geht das folgende Lied im Programm, liebe Hörer, und das wird das Lied Glaube an Gott sein. Liebe Mama, Oma und Uroma, nachträglich zu deinem Namenstag gratulieren wir dir ganz herzlich und wünschen dir alles Gute und Liebe, alles erdenklich Schöne und Gute. Es war eine sehr schöne Zeit, die wir zuletzt im September zusammen verbringen konnten. Gerne denken wir daran. Ganz liebe Grüße und eine liebe Umarmung von deiner Enkelin Jennifer mit ihrem Verlobten Hermann, deinem Enkel Soli mit Familie und deiner Tochter Terry. Ganz liebe Grüße auch an unsere Verwandten und Freunden in Syr, die unseren Urlaub mit ihren Besuchen und guten Gesprächen verschönert haben.

Die Urlauber-Polka von der Unterrockkapelle ist nun dran. Herzliche Geburtstagsgrüße gehen nach Verisvár an Mária Mátrahegyi, geborene Hollauer. Sie feierte am 8. Oktober ihren 81. Geburtstag. Zu diesem schönen Anlass gratulieren ihr vom Herzen ihre Freundin Elisabeth, ihr Sohn Zoltán und seine Freundin Ilona und wünschen ihr alles Gute, gute Gesundheit und noch viele, viele schöne Jahre.

Konzert und wurde in Dunaharasti für Frau Kreis verlangt. Also nach Harast geht dieser Wunsch an Frau Kreis, an die Marika zum Geburtstag. Alles Schöne, alles Gute, viel Freude im Leben und viel, viel Sonnenschein. Das wünschen Anni und Harti Mannheim.

Ferenc Hartmann in Dotterbánya feierte am 9. Oktober den rund 60. Geburtstag. Aus diesem wunderbaren Anlass wird er herzlichst beglückwünscht. Margot, die Mutter, die Schwiegermutter, Erika Peter, Kathi, Christa, Wolfgang und die kleine Gruppe aus Tscherke wünschen alles Liebe, alles Gute, herzliche Gratulation. Einen wunderbaren Tag mit dem Lied »Auf der Vogelwiese«.

Sieben rote Rosen. Anlässlich des Namenstages von Therese Chevier, geborene Antal, möchte ich hier mit dem Lied Sieben rote Rosen vom Herzen viel Gesundheit und Glück wünschen. Elisabeth Gensler aus Bonnhard. Alles Schöne, alles Gute.

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1: Josef Omach, den Bonhard, wird nun herzlich begrüßt. Er feierte am 5. Oktober den 77. Geburtstag. Herzliche Gratulation, alles Schöne, alles Gute, viel Freude im Leben. Das wünschen aus Bonhard der Schwager Joji, die Nichten Paula und Veronika mit Familie und Jozo, der Neffe aus der Schweiz. Der böhmische Traum soll ihm Freude bereiten. Und dieses Lied geht auch an Frau Wohlfahrt, an die Terry und an den Juri. Sie feierten den 45. Hochzeitstag in Lanchok. Der Enkel Adam und der Sohn Jolt und die Schwiegertochter Christina möchten herzliche Grüße schicken mit dem besten Glückwünschen. Alles Schöne, alles Gute im Leben. Viel, viel Freude. Auch György Glas in Nádas wird mit diesem Lied überrascht. Der böhmische Traum soll ihm am 75. Geburtstag beste Laune bereiten. Alles, alles Gute zu diesem runden Jubiläum, beste Gesundheit und viel, viel Glück. Das wünschen die Freundin Ergi, der Sohn und die Schwiegertochter. Alles, alles Gute an György Glas in Nádas zum 75. Geburtstag.

Ein schöner Walzer folgt nun im Programm im Wunschkonzert am Sonntag. An Johann Krehling in Döbrücke soll dieses Lied gehen zum 86. Geburtstag, den er am 7. Oktober feierte. Die besten Gratulationen, alles erdenklich Gute, gute Gesundheit, das wünschen Katharina und Brigitta Kottoner aus Dombovar. Ein schöner Walzer soll auch nach Bokonykuti gehen. Brigitta Salar, geborene Brigitta Meyer, soll mit diesem Lied überrascht werden. Zu ihrem Namenstag wünschen wir alles Gute, viel Glück und vor allem Gesundheit, die Familie, die Kinder und die Enkelkinder. Alles Schöne, alles Gute im Leben.

ein Lied nach Seug, Brigitta Odor soll zum Namenstag begrüßt werden. Beste Gratulationen, Gesundheit, ein langes Leben, das wünschen der Vater, die Mutter, der Bruder Sabolcs, die Schwägerin Christina und ihre Kinder, Cengiz Zsombor und Fruzsina, mit einem Schützkapellenlied.

Liebe Hörer, das ist das Wunschkonzert und im Wunschkonzert geht nun ein Lied nach Mohács an Renata Szigeti zum Namenstag. Der Ehemann, die Mutter, der Bruder Roland aus Lancsók, die Tochter Vivi mit Schwiegersohn Andris, die Enkelkinder Sophie und Balint sowie die Familie Wörfling aus Bavac wünschen aus ganzem Herzen alles, alles Gute, gratulieren und schicken die besten Wünsche durch das Radio.

Nach Gödre, nach Gedri geht das folgende Lied an Herrn Johann Papert. Er feierte am 10. Oktober den rund 90. Geburtstag. Zu diesem Anlass wünschen wir ihm mit dem Lied mit frohem Herzen, von wem in der Chor, alles Gute, viel Glück, weiterhin stabile, gute Gesundheit. An Sie und die Familie Gellenscher. Mit frohem Herzen will ich singen. Dieses Lied geht an Frau Anna Schäffer in Schomberg. Sie feiert den rund 90. Geburtstag. Alles Schöne, alles Gute, beste Gesundheit, viel, viel Sonnenschein im Leben und noch viele wunderbare Jahre im Kreise der Familie. Das wünschen die Kinder, die Schwiegertöchter, die Enkelkinder und die Urenkel.

Frau Heves im Wehmend feierte am 5. Oktober den Geburtstag. Beste Gesundheit, alles Liebe, alles Gute, viel Freude im Leben mit dem Lied »Die weißen Tauben von den Amigos«. Das schicken die Töchter, die Schwiegersöhne, Enkelkinder, Urenkelkinder und die Geschwister Ida und Terry. Alles, alles Gute, alles Schöne im Leben in bester Gesundheit.

Die Jyoti wird nun aufspielen in den folgenden Minuten ein Stern, der deinen Namen trägt. Dieses Lied geht an das Ehepaar Hoffmann in Frankfurt. Maria und Jürgen sollen mit diesem Lied überrascht werden im heutigen Programm. Ein wunderbares Wochenende für Sie. Alles, alles Gute. Das wünschen Maria und Josef Schäffer aus Schomberg. Erika Gahl, geborene Becker, feiert den 45. Geburtstag am 11. Oktober. Nach Leinschok geht dieser Glückwunsch und zwar der Ehemann, die zwei Töchter Patricia und Noemi, Schwester Christina und der Ehemann und Mia und die Mutter möchten mit diesem Lied, mit diesem Wunsch einen schönen Vormittag bereiten. Alles, alles Gute also an Erika Gahl, geborene Becker, zum 45. Geburtstag.

Den 78. Geburtstag feiert in Werschand Frau Stano Godina. Die Reisefreundinnen möchten mit der Sturmfuchs-Medley einen wunderbaren Tag wünschen. Alles, alles Gute zum Geburtstag. Herzlichen Glückwunsch. Clara Werner in Surgetin feiert den 65. Geburtstag. Der Ehemann, die Tochter mit Familie und der Sohn und die Enkelkinder Solan und Milan schicken die herzlichsten Gratulationen, alles Schöne, alles Gute im Leben, viel, viel Freude. Unser Bruder Janosch Heim in Schomberg, geboren und aufgewachsen, hat in diesen Tagen etwas Erfreuliches erleben dürfen. Er hat zwei besondere Jubiläumsdiplome bekommen. Er hat 1966 die Offiziersschule absolviert, so hat er ein Diamantendiplom von der Közszolgálati-Universität bekommen. Und 1976 hat er die Technische Universität Budapest absolviert. Jetzt, nach 50 Jahren, bekam er das goldene Diplom. Wir gratulieren ihm und finden es wunderbar, dass er das in guter Gesundheit erleben durfte. Janosch Heim lebt heute verwitwet in der Stadt Waadt, wo er um sich 3 erwachsene Kinder, 8 Enkelkinder und 3 Urenkelkinder hat. Bis heute ist er seinen Eltern dankbar, dass er im Jahr 58 im Gymnasium in Mohács weiterlernen durfte und dadurch später studieren konnte. Wir wünschen unserem Bruder weiterhin alles Gute, vor allem gute Gesundheit, seiner Geschwister Anna und Theresia mit Familie. Und etwas Lustiges soll es sein. Und dazu trägt nun die Unterrockkapelle bei.

Den 88. Geburtstag feiert Johann Weitzel in Petschwar. Die zwei Töchter mit der ganzen Familie, die Enkel und die Urenkel, wünschen ihm durch das Radio alles Liebe und alles Gute aus ganzem Herzen mit einem Lied der Stephanskapelle.

Cynthia Flodung in Mohács wird zum 18. Geburtstag ganz, ganz herzlich beglückwünscht. Die Mutter, der Vater, die zwei Schwestern Liliana und Natalie und die Hilda-Mama Norbert Botti und aus Bożuk Mama und Papa senden die herzlichsten Glückwünsche aus ganzem Herzen. Alles Gute, alles Liebe zum 18. Geburtstag.

0: Nach Magyarból geht nun ein Wunsch an Attila Poik zum Geburtstag, den er am 8. Oktober gefeiert hat. Viel Freude im Leben, alles Gute zum Geburtstag, in bester Gesundheit. Das wünschen die Ehefrau und der Sohn Valeria und Mark.
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In Majos wird Erzsébet Bolbach zum 95. Geburtstag sehr, sehr herzlich begrüßt. Alles Gute, alles Liebe, viel Freude im Leben. Die ganzen Bekannten aus der Straße möchten Sie mit dem folgenden Lied begrüßen und ein Chorlied soll es sein, vom Glück auf Chor aus Majos.

die am 10. Oktober feiert, und an Herrn Jörg Litzius zum 70. Geburtstag. Herzlichen Glückwunsch, beste Gesundheit, Gottes reichsten Segen auf all ihren Wegen. Das wünschen Maria und Franz Speiser aus Nimmersch. Jeder Tag ist ein Geschenk. So heißt das folgende Lied im Programm.

Oma, so lieb, dieses Lied von Heintje erklingt nun für Frau Tod, geborene Theresia König in Boy. Sie feierte am 5. Oktober den Geburtstag. Alles Schöne, alles Gute, viel Freude im Leben an die liebe Terry-Mama. Das wünschen Schoni Papa, Tochter Odile mit Ehemann Gabor, die Enkelkinder Laura mit Benze, Flora mit Erwin, Petra und das Urenkelkind Florian.

Liebe Margit Wastner, geborene Gungel, zu deinem Geburtstag wünschen wir dir vom Herzen viel Gesundheit, Glück und viele schöne Momente im neuen Lebensjahr. Wir wünschen dir vom Herzen einen wunderschönen Geburtstag und für die kommende Zeit ganz viel Liebe, Gesundheit und Glück. In Liebe, deine Töchter Eva, Monika, Schwiegersöhne, Enkelkinder Tomasz, Kitty, Gabor und Urenkelkinder Letti und Balint. Die folgenden Glückwünsche gehen nach Neudörfel, Uibarok für Lila Schimon. Sie feierte ihren Geburtstag am 30. September. Lila, wir wünschen dir vom ganzen Herzen viel Glück, gute Gesundheit und viel Kraft zum Lernen und zu deiner Arbeit. Auch Oma Agnes Patsch, Gabriela Posch, die Eltern Agnes Czoba, dein Bruder Peter und die ganze Familie von Neudörfel, Uibarok schließen sich den Glückwünschen an. Weitere Glückwünsche gehen nach Kiskunhalas an Petra Faddy. Sie feiert im Monat Oktober ihren Geburtstag und auch ihren Namenstag. Auch dazu gratulieren wir vom ganzen Herzen und wünschen viel Glück, Gesundheit. Agnes Patsch und die ganze Familie von Neudörfel Uibarok sendet die allerherzlichsten Grüße.

0: Nach Magyarboy geht noch ein Lied, und zwar an Attila Poik zum Geburtstag. Von den Kasteruther Spatzen soll ein Lied für ihn erklingen. Beste Gesundheit, alles, alles Gute zum Geburtstag. Das wünschen der Schwager und die Schwägerin Solli und Adri und die Schwiegermutter, die Wallineni.
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An Peter Puchala in Soroksár geht der folgende Gruß. Lieber Peter, ich wünsche dir vom ganzen Herzen alles Liebe und Gute und die beste Gesundheit zu deinem 38. Geburtstag, den du bereits am Donnerstag feiern konntest. Ich grüße dich so wie deine liebe Annikö aus ganzem Herzen und ich bin im Gedanken bei euch. Passt gut auf euch auf. Rosi aus Deutschland. Wir möchten einen Geburtstagsgruß schicken an meinen Bruder, an Peter Ortmann nach Petschwar, zu seinem 68. Geburtstag, den er am 2. Oktober feierte. Wir möchten ihm viel Glück, gute Gesundheit wünschen aus 5 Kirchen, Janusz Ortmann und die ganze Familie.

Christina Hahn in Budapest feierte am 5. Oktober ihren Geburtstag. Viel Freude, viel Glück im Leben, in bester Gesundheit. Wir sind sehr stolz auf dich. Dein Leben soll weiterhin so erfolgreich sein. Das wünschen der Partner Viktor, Philipp und Nori, Josef, Zsuzsanna und die Omas Margit Mama und Magdi Mama. Ein Alpensound-Lied folgt nun im Programm. Ihr liebt die.

Nach fünf Kirchen geht der folgende Wunsch an Maria Kiefer, die am 7. Oktober ihren 76. Geburtstag gefeiert hat. Aus diesem Anlass bekommt sie die herzlichsten Gratulationen, beste Gesundheit, alles Gute, viel Freude im Leben, das wünschen der Sohn Gabor, die Schwiegertochter Andrea und die zwei Enkelkinder Petra und Hanna. Alles Gute im Leben und noch viele, viele schöne Jahre in Glück und Gesundheit. Mein lieber Vater Josef Arnold in Schomberg feierte am 7. Oktober den 65. Geburtstag. Beste Gesundheit, viel Glück, viel Freude. Das wünschen die Ehefrau Maria, die Tochter Kinga, Sohn Benjamin und das Enkelkind Adeline und Moni und Richard. Alles Schöne, alles Gute im Leben, viel, viel Glück und Freude. Szabolcs Ódor und die Ehefrau feiern in Gerlingen ihr 10. Hochzeitsjubiläum. Beste Gesundheit, alles Schöne, alles Gute, viel Freude im Leben. Das wünschen der Vater und die Mutter. Und wünschen natürlich viele schöne gemeinsame Jahre noch.

Terézia Kovácsin felső Mindszent feiert bald ihren Namenstag. Der Partner Jani möchte sie mit dem folgenden Lied ganz, ganz herzlich überraschen. Alles, alles Gute, viel Glück im Leben.

Liebe Hörer, das war schon das Wunschkonzert für den 11. Oktober. Am Mikrofon verabschiedet sich für heute Christina Arnold. Der Techniker war an meiner Seite Laszlo Strasser. Schicken Sie uns weiterhin Ihre Wünsche, am besten per E-Mail nemeth@radio.hu. Da können Sie die Wünsche bis Freitagnachmittag hinsenden. Morgen ab 10 Uhr haben wir Treffpunkt am Vormittag für Sie, die zweistündige deutsche Sendung jeden Tag. Ich bedanke mich für die Aufmerksamkeit. Alles Gute, bis zum nächsten Mal.

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3: Guten Tag, liebe Hörerinnen und Hörer, herzlich willkommen zu einer neuen Ausgabe von Treffpunkt am Vormittag. Am Mikrofon begrüßt Sie Gábor Schultheiß, für den guten Ton sorgt heute László Strasser. Auch an diesem Samstag haben für Sie eine abwechslungsreiche Sendung vorbereitet. Diesmal erwartet Sie eine Auswahl der interessantesten Beiträge und Gespräche aus unserer Sendewoche. Wir blicken auf Ereignisse aus dem kulturellen und gesellschaftlichen Leben der Ungarndeutschen zurück und bringen noch einmal einige der spannendsten Reportagen und Interviews. Unter anderem besuchen wir die 31. internationale Buchmesse in Budapest, wo sich auch die Ungarndeutschen mit einem eigenen Stand präsentiert haben. Dort sprach Johann Schut, der Vorsitzende des Verbandes Ungarndeutscher Autoren und Künstler, über die Erfahrungen und Eindrücke der Messetage. Aus Nádas berichten wir außerdem über das inzwischen dritte Oktoberfest des Parkrestaurants. Hauptorganisator Gábor Tóth erzählt, wie die Idee zu dieser Veranstaltung entstanden ist und wie viel Arbeit hinter einem solchen Fest steckt. Passend dazu hören wir auch ein Gespräch mit Björn Kollega, dem Leiter der österreichischen Band Kaiserwälder, die beim Oktoberfest für Stimmung sorgte. Außerdem erfahren wir mehr über den deutsch-rumänisch-ungarischen Pädagogenaustausch, bei dem Lehrkräfte aus Klausenburg mehrere ungarndeutsche Bildungseinrichtungen in Südungarn besucht haben. Später geht es um die deutschsprachige Festmesse zu Ehren des heiligen Gerhard in Budapest. Dazu hören Sie Gespräche mit Dr. Paul Kincsek vom St. Gerhards Werk sowie mit Zsuzsanna Wind, die über ihre Arbeit mit dem Braunhaxler Chor berichtet. Natürlich gehören auch heute die Meldungen der Ungarndeutschen, zusammengestellt von Melita Hengel, zu unserem Programm. Die Zusammenstellung hören Sie wie gewohnt um 11:15 und 11:45. Werfen wir noch einen kurzen Blick auf das Wetter. In Ungarn ist heute überwiegend mit vielen Wolken und zeitweise leichtem Regen zu rechnen. Die Tageshöchstwerte liegen bei etwa 18 Grad. Dazu weht ein schwacher bis mäßiger Wind. Nach einer kühlen Nacht wird es also ein typischer Herbsttag. Nun wünschen wir Ihnen einen angenehmen Samstagvormittag, viel Freude mit unserer musikalischen Auswahl und den Beiträgen aus dem Leben der Ungarndeutschen. Schön, dass Sie auch an diesem Samstag dabei sind. Gute Unterhaltung bei Treffpunkt am Vormittag.

0: Bei der 31. Internationalen Buchmesse in Budapest haben sich auch die Ungarndeutschen mit einem Stand präsentiert und auch Programme angeboten für die Zuschauer. Johann Schut, Vorsitzender von FUDAK, dem Verband Ungarndeutscher Autoren und Künstler, erzählte meiner Kollegin Christina Arnold über das Wochenende.
1: Wir haben schon seit einigen Jahren mit Hilfe der Landesselbstverwaltung der Ungarndeutschen und des Ungarndeutschen Kultur- und Informationszentrums und FUDAK, also einen gemeinsamen Stand, LDU-Zentrum FUDAK. Das ist eine große Sache, glaube ich, dass wir hier präsent sind. Jedes Jahr hatten wir auch eigene Programme. Dieses Jahr ist ein besonderes Jahr, weil die deutschsprachigen Literaturen Gastland sind. Also die Frankfurter Buchmesse hat den bisher gemeinsamen Stand der Deutschen, Österreicher und Schweizer übernommen sozusagen und zusammen mit Pro Helvetia und österreichischem Kulturforum die deutschsprachigen Literaturen stellen sie vor hier, noch dazu in Mitte des Buchfestivals, das war an einem sehr schönen, guten Platz. Und die haben sogar auch noch zusätzlich aus Liechtenstein und deutschsprachige Literatur aus Belgien zeigen sie. Allerdings darf die Frankfurter Buchmesse keine Bücher verkaufen, leider, denn das Interesse wäre groß. So hat das Zentrum diese Aufgabe übernommen. Also an unserem Stand kann man einige Bücher kaufen, deren Autoren hier auftreten und lesen. Also das ist eine sehr gute Zusammenarbeit mit dem Goethe-Institut. Und auf diese Weise ist die ungarndeutsche Literatur Bestandteil des deutschsprachigen Programms geworden. So dürfen wir den Stand der Frankfurter Buchmesse für unsere Lesungen. Gestern war Angela Korbe hier. Und heute haben wir noch zwei weitere FUDAK-Lesungen. Die eine ist, wir werden Kunstbücher vorstellen, genauso auch am Stand der Frankfurter Börse. Und hier im Programmsaal werden wir Arnold Christinas neues Buch vorstellen.
2: Wie muss man diesen Stand der Ungarndeutschen vorstellen? Also was kann man denn da alles anbieten? Was ist das Angebot?
1: Bei uns an unserem Stand haben wir alle Publikationen des Zentrums, also diese Blickpunktbücher und auch Publikationen der Landesselbstverwaltung der Ungarndeutschen, zum Beispiel dieses Brettspiel Gemeinsamer Wege, der noch immer ein Renner ist, kann man wohl sagen. Wir haben unsere Literaturpublikationen, alle unsere Kunstpublikationen. Wir haben auch einige Publikationen des Germanistischen Instituts der Elte, also wissenschaftliche Beiträge zur Volkskunde der Ungarndeutschen zum Beispiel, aber auch einige ungarischsprachige oder zweisprachige, die früher noch vom Verband herausgegeben worden, die Beiträge zur gemeinsamen Heimat und ähnliches. Also ein sehr vielfältiges Angebot und wie ich sehe, die Bücher werden auch gekauft.
2: Auch die Neue Zeitung wird zum Beispiel angeboten?
1: Ja, das ist einfach, kann man mitnehmen. Also das ist nur so ein bisschen Reklame, um hier präsent zu sein und wir haben da auch einige so Kleinigkeiten für den Käuf, für die Kunden vorbereitet, sowohl das Zentrum als auch wir, so Notizbücher oder kleine Schlüsselanhänger und ähnliches.
2: Hat denn so ein Buchfestival auch heute noch so eine Wirkung in diesem Internetzeitalter, wo man quasi auch schon alles digital hat, auch Bücher ersetzt?
1: Also ich glaube, dieses Gedränge hier, was gerade heute am Samstag, es ist meistens der meistbesuchte Tag, zeigt, dass das Interesse am Buch noch immer sehr, sehr lebendig ist, sehr groß ist. Ich habe hier mehrere Bekannte, die kiloweise Bücher gekauft haben. Viele Verlage geben jetzt Rabatt. Und sogar der Taxifahrer, der mich hierher gebracht hat, hat, als ich gesagt habe zum Buchfest, oh, da muss meine Frau kommen, denn die kauft ständig Bücher. Also ich glaube, trotz digital und so weiter ist das gedruckte Buch noch immer sehr, sehr begehrt, Gott sei Dank.
2: wie sieht die Zukunft bei Fudaka aus? Denn der Druck dieser Bücher kostet ja immer mehr. Also was ist da der Plan? Oder wie kann man dann diese Bewerbungen ein bisschen...
1: Ja, wir können planen, aber das hängt nicht von uns ab. Wir wissen jetzt von der neuen Regierung, dass die Gelder nicht erhöht werden, auf keinen Fall. Aber die wollen zum Beispiel bei BGA, also beim Bettlengabor Fundsverwalter, Rubriken machen, also nicht ein Buch, die Herausgabe eines Buches mit einem Lammfestival vergleichen, sondern eigene Sparten und dann in dieser Sparte entscheiden, was förderungswürdig ist und was nicht.
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0: Letzte Woche fand zum dritten Mal das Oktoberfest in Nadasch in der Organisation des Parkrestaurants statt. Gábor Tóth, der Hauptorganisator der Veranstaltung, erzählte darüber, wie eigentlich die Idee gekommen ist, in Nadasch so ein Fest zu veranstalten und was für eine Arbeit hinter dieser Veranstaltung steckt. Christina Arnold fragte ihn.
1: Oktoberfest hier in Nadasch im Parkrestaurant, das ist nicht das erste Mal. Wie läuft das? Wie ist das Interesse?
2: Nein, das ist schon das dritte Mal, organisieren wir. Ich denke, das erste Mal, so 3 Jahre vor, das war noch ein bisschen neu hier in Nadasch. Aber jetzt dritte Mal, wir haben schon 2 Zelte gebaut und was ich momentan sehe, kommt richtig viele Leute.
1: Und von wo? Also Umgebung, nicht nur Nadasch?
2: Also was habe ich gesehen? Also Nadasch gibt es schon, aber von der Umgebung und was? Also ich habe gehört aus Dombowal und Paksch, Pécs, habe ich viele aus Pécs getroffen. Also ich denke schon, weit weg kommen die Leute.
1: Warum ist es Ihnen wichtig, so ein Fest zu organisieren?
2: Bin ich selber auch Musikspieler, also habe ich, also seit ich war 14-Jährige und habe ich Trompeten spielen angefangen. Und dann diese deutsche Musik, schwäbische Musik, das ist ganz, ganz nee, bei meinem Herz.
1: Und jetzt machen Sie keine Musik mehr?
2: Nee, also ich im Restaurant und Musik und Frau, das, die drei geht nicht zusammen.
1: Dafür steht Ihnen die Musik dann ganz nahe. Wie haben Sie dieses Programm zusammengestellt? Es ist ja, geht ja 2 Tage lang mit vielen Auftretenden.
2: Ja, also Samstag immer eine, also Festabend. Mit einer so Festkapelle. Wir bauen normalerweise die Programme auf. Also wir versuchen immer etwas Neues. Heute war der PTR Press Band so eine Neuigkeit wegen. Also wir machen im Oktoberfest ein Fest und nicht eine schwäbische Ball. Also wir möchten eine richtig gute Party aufbauen mit dem hochwertigen Kultur plus die Modernmusik und die Partymusik alles zusammen. Und dann, also Sonntag, machen wir eine Frühschoppen jedes Jahr. Anfang mit Donaukleiner, die kommen jetzt dritten Mal zu uns. Und dann wieder etwas, also Richtung Kultur, Wemender Tanzgruppe und dann ein ganz junge Kapelle, der Schwungkapelle, die sind großes Interesse habe ich mit dieser Kapelle und dann mit Schamtoni eine schöne Stammtisch ist das Beschluss für dieses Wochenende.
1: Es ist eine große Verantwortung, so viele Kapellen, so viele Leute, es ist große Aufregung vorher immer.
2: Ja, ich war noch klein Kind und habe ich immer unsere Freundschaft. Ich habe selber etwas organisiert und dann später habe ich eine eigene Kapelle gehabt, auch immer etwas organisiert. Und dann habe ich eine Volkstanzgruppe geführt. Da war auch viel zu viel was zu tun. Und dann jetzt also beim Gastronomie. Also ich denke, also unsere Gastronomie ist ganz, also geht zusammen mit dem Kulturprogramm, mit Musikprogrammen und so weiter.
1: Kaiserwälder Musikanten, wie kommen Sie da her?
2: Habe ich eine gute Freundin in Österreich, heißt Sepp Mattischweiger. Und er hat eine Kapelle, Kapintet Juwe heißt. Und die waren schon besetzt. Und dann hat mir gesagt, kein Stress, aber ich habe 2, 3 Kapelle. Er ist auch selber ein Radiomoderator. Und dann er hat 3 verschiedene Kapelle versucht. Dann wir haben über Nacht und tagsüber im YouTube Musik gehört von alle 3 Kapelle. Und für unser Herz, Kaiserwälder war die beste, was wir wählen können.
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0: Wochenende fand das Oktoberfest in Nada statt. Für gute Laune und Stimmung am Abend sorgte die österreichische Band Die Kaiserwälder. Björn Kollega, der Leiter der Band, erzählte über die Erlebnisse hier in Ungarn und über die Band. Die Fragen stellte Christine Arnold.
1: Die Vorbereitungen laufen noch, in wenigen Minuten geht es los. Für Sie das erste Mal hier in Ungarn?
2: Nicht das erste Mal. Die Kaiserwälder waren damals unter dem Namen Kaiserwälder Moskitiere unterwegs und die waren eine der ersten österreichischen Gruppen, die was in Ungarn allerdings schon um 1990 hier gespielt haben.
1: Stellen wir diese Kapelle ein bisschen vor.
2: Also die Gruppe gibt es mittlerweile seit 1987, 39 Jahre. Vor ein paar Jahren haben wir umgestellt, ein paar neue Leute dazu. Strammer Christian von damals Moskirchnern, Sänger von den damals Mützthalern. Und dann haben wir den Namen eingekürzt und sind jetzt unter die Kaiserwelt unterwegs.
1: Und wie viele sind dann aus der eigentlichen Band, aus den Musketieren noch da?
2: Musketiere sind noch zwei, mittlerweile nur mehr. Aber ja, zwei sind übergeblieben.
1: Und wie ist jetzt dieser Kontakt zu Ungarn, zu Nádas gekommen?
2: Der Kontakt zu Nádas ist über einen guten Bekannten, über Sepp Martelschweiger, entstanden. Der hat uns da obervermittelt. Und ja, über Sepp hat das funktioniert.
1: Was spielt denn diese Kapelle? Wie ist das Repertoire?
2: Der Repertoire ist oberkrainer, volkstümliche Musik bis moderner Schlager, bis hin zur Hitparade.
1: Wie angesagt ist das heutzutage in Österreich zum Beispiel?
2: Ja, also wir sind noch relativ viel unterwegs, also es ist schon noch sehr gefragt.
1: Und was für Feste sind das dann?
2: Das sind Zeltfeste, Partys, also wirklich, wo oft wirklich die Stimmung explodiert, also großteils Zeltfeste.
1: Jetzt ist ja absolut Oktoberfestzeit, für Sie auch viel unterwegs?
2: Wir sind viel unterwegs, ja. Wir sind jetzt eigentlich durchgehend von Anfang Mai durch unterwegs, jetzt noch ein paar Wochen hinter und dann wird es ein bisschen ruhiger.
1: Wenn das jetzt fast 40 Jahre sind für einige in der Kapelle, was hat sich verändert Ihrer Meinung nach?
2: Verändert, ja, verändert hat sich viel. Also es wird viel mehr Party gewünscht wie früher. Früher war mehr volkstümliche, bodenständige Musik gewünscht, obwohl es auch gebietsabhängig ist, also ist nicht überall gleich.
1: Und von den Zuschauern her, vom Alter her?
2: Nein, das kann ich gar nicht sagen. Also es sind genauso junge, also das könnte ich nicht sagen, dass, also bunt gemischt von bis.
1: Wo sind Sie genau her? Also wo ist dieser?
2: Wir sind aus Voitsberg, das ist 40 Kilometer westlich von Graz, also Richtung Kärnten.
1: Gehen Sie auch öfters nach Deutschland zum Beispiel?
2: Früher waren wir sehr viel in Deutschland, mittlerweile sind auch noch in Deutschland, aber heute weniger. Also wir schauen so, dass wir Gebiet Österreich abdecken, Ostösterreich.
1: Haben Sie auch eigene Lieder oder spielen Sie das von den anderen?
2: Ja, wir haben eigene Titel auch. Wir haben mittlerweile 16 CDs und ja, sind eigene Titel auch dabei.
1: Zukunftspläne, jetzt kommt ja großes Jubiläum oder wie man das auch rechnet.
2: Ja, eben wie gesagt, ein Jubiläums-Medley ist geplant mit Video und ein neuer Titel wird auch kommen und auch ein Video.
1: Und wieder auch nach Ungarn vielleicht?
2: Ja, sehr gerne.
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1: Die Meldungen der Ungarn-Deutschen hören Sie am 10. Oktober von Melitta Hengel. Die Landesselbstverwaltung der Ungarn-Deutschen erwartet Vorschläge für die Ehrennadelingold für das Ungarn-Deutschtum sowie für den Valeria-Koch-Preis 2027. Vorschläge für die höchste Auszeichnung der Ungarn-Deutschen werden bis zum 19. Oktober erwartet. Nominierungen für den Jugendpreis können bis zum 4. November eingereicht werden. Die ausführlichen Informationen zu beiden Preisen finden Sie auf der Webseite der EDU. Die Landesselbstverwaltung der Ungarn-Deutschen schreibt in Zusammenarbeit mit dem Partner Selbstverwaltungen anderer Nationalitäten ein Stipendium für Studenten der Fächer Nationalitäten, Kindergartenpädagogik, Nationalitätenlehrer in der Unterstufe, der Oberstufe und der Mittelschule oder Sprachlehrer der jeweiligen Nationalitätensprache aus. Bewerbungsfrist ist der 22. Oktober um 16 Uhr. Weitere Informationen auf der Homepage der EDU. Für ein dokumentarisches Theaterstück mit Premiere im März 2027 sucht die deutsche Bühne Ungarn Menschen, die den Umbruch der 1980er und 90er Jahre in Ungarn selbst erlebt haben und ihre Erinnerungen teilen möchten. Haben Sie selbst etwas erlebt oder kennen Sie jemanden mit einer Geschichte aus dieser Zeit? Dann melden Sie sich unter bareit@dbu.hu. Die deutsche Bühne Ungarn freut sich auf spannende Lebensgeschichten. Die neueste Ausgabe von Koch mit, Mach mit, dem Jugendprojekt der EDU ist da. Im nächsten Teil des kulinarischen Projekts werden Rezepte aus Gavo Vencellu vorgestellt. Das neue Video sowie weitere Informationen finden Sie auf der Webseite der EDU. Die VUK Jugendleiterbildung findet zwischen dem 9. und 11. Oktober in 5 Kirchen statt. Ungarn-Deutschtum, viel Spaß, Musik, Spiel und neue Begegnungen. Das alles steht im Mittelpunkt des Programms des Vereins. Weitere Informationen zum Programm und zur Anmeldung finden Sie auf der Facebook-Seite vom Verein für Ungarn-Deutsche Kinder. Am 10. Oktober wird in Nadasch das 17. Treffen der Familienmusiker organisiert. Die Veranstaltung beginnt um 10 Uhr. Es sind alle herzlich willkommen. Ebenfalls am 10. Oktober wird auch das Herbstfest in Hakan veranstaltet. Das Programm beginnt um 17 Uhr mit einer heiligen Messe. Ab 17.45 Uhr folgt Platzmusik zur Einstimmung im Josef Gisch Kulturhaus. Das Kulturprogramm beginnt um 18 Uhr und wird gefolgt von einem Abendessen und einem Ball mit der Platinkapelle. Weitere Informationen zum Programm erhalten Sie von der Deutschen Selbstverwaltung Hakan. In der Deutschen Nationalitätengrundschule von Sopron wird ein Tanzhaus am 14. Oktober zwischen 18 Uhr und 19.30 Uhr veranstaltet. Tanzen, Traditionen, Gemeinschaft und viel Spaß erwarten die Interessenten. Alle sind herzlich willkommen.
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0: Studienreisen zwischen Ungarndeutschen und Rumäniendeutschen finden regelmäßig statt. In der Organisation der LDU und des UMZ waren vergangenes Wochenende Pädagogen aus Klausenburg in Südungarn zu Besuch. Durch die Unterstützung des BMI konnten sie mehrere Orte besuchen und viel über die ungarndeutschen Schulen und Kindergärten erfahren. Christina Arnold befragte auch einige Pädagogen der Klausenburger Austauschgruppe, die am vergangenen Wochenende in der Branau die Bildungseinrichtungen besuchten.
1: Ich bin die Karin Hedrich aus Klausenburg, unterrichte in der Grundschule, 4. Klasse. Und wir sind sehr begeistert von diesem Austausch hier, wie wir empfangen wurden, so herzlich und sehr respektvoll und wie man sich hier einsetzt für uns. Wir sind wirklich alle aus dem Häuschen sehr begeistert und sehr zufrieden.
2: Hallo, ich bin die Sarina Meyer, ich bin auch Grundschullehrerin, ich unterrichte auch in Rumänien, in Klausenburg und genieße einfach die Zeit hier.
3: Was sind denn die Eindrücke, wo Sie sehen, das könnte ich zu Hause auch vielleicht machen oder wo Sie neue Informationen bekommen haben?
1: Also bis jetzt gestern im Vortrag, da waren sehr viele Eindrücke, auch gerade beim Organisatorischen, wie ihr euch organisiert habt, was mich beeindruckt hat, dass die Schulen auch autonom sind und selbstbestimmen können, auch in der Verwaltung. All die Programme und die ganze Organisation, die hat mich überwältigt.
2: Alles war neu. Wir unterrichten in der Grundschule. Was wir heute gesehen haben, war Kindergarten. Also Kindergarten ist neu für mich.
1: Jetzt sehe ich mich, nachdem ich die Kleinen gesehen habe, auch gerade die Krippenkinder, sehe ich mich danach in einer Krippe zu arbeiten. Ich habe jetzt 4. Klasse. Und der Kindergarten, der hat mich umgehauen. Und jetzt gerade hier in dem Raum mit den historischen Reliquien, oh, da habe ich mich abfotografiert. Das will ich unbedingt nachmachen. Unbedingt.
3: Brauchtumspflege. Wie ist denn bei Ihnen so der Alltag? Also gibt es viele Schüler, die noch Deutsch lernen möchten?
1: Ja. Der Ansturm ist groß. Wir sind auch eine große Stadtschule in Klausenburg. Jeweils 3 Parallelklassen, manchmal auch 4. Und die gehen von Grundschule, also Vorbereitungsklasse bis zum Lyzeum, jeweils 3 Klassen in deutscher Sprache. Der Ansturm ist ziemlich groß. Alle schaffen Abitur, studieren, fahren dann ins Ausland, nach Deutschland, kommen aber wieder zurück. Also die Welt ist dann offen.
3: Waren Sie schon öfters hier in Ungarn?
2: Nein, das ist das erste Mal.
3: Möchte man immer das erneuern, also den Unterricht, die Methoden, sucht man immer was Neues?
2: Ja, man sucht immer was Neues und man gibt sich immer Mühe, einfach mit der Zeit zu kommen und alles modern zu gestalten, denn die Eltern sehen, wie es im Ausland ist oder sie bekommen einfach mit, was neu ist und dann wollen sie das auch haben, obwohl wir wenig in diesem Sinne vorbereitet werden oder wir haben wenige Fortbildungen, in denen wir so ganz neue Sachen lernen.
3: Und sind die Kinder dann auch offener, also neugieriger, wenn so was Neues kommt?
2: Ja, vor allem alles, was jetzt mit Robotik zu tun hat, ist ganz interessant. Die wollen einfach selbst Sachen machen und dann müssen wir das auch anbieten, obwohl uns niemand im Voraus gesagt hat, was wir dort machen müssen.
1: Bei mir ist es jetzt gerade anders. Ich wollte auf dem neuesten Stand sein und mit dem neuesten und mit den neuesten Methoden und mit Technik und allem. Und bei dieser Generation hatte ich so das Gefühl, also ich will irgendwie wieder zurück aufs Einfache, auf schöne Hefteinträge und auf mehr Hand, also dieses Handwerkliche, Authentische. Und bei dieser Generation, gut, ich helfe mir selber mit Technik, aber die Kinder möchte ich so viel wie möglich selbst gestalten lassen, nachhaltiger im Ressourcenbereich.
3: Warum sind solche Reisen gut oder wichtig?
1: Erst einmal für unser Wohlbefinden, für unser seelisches Wohlbefinden und auch fürs Kollektiv. Also das ist jetzt für unser persönliches Wohlbefinden, dass wir als Kollektiv zusammenkommen, uns austauschen. Dann sehen wir was ganz anderes und die ganzen Eindrücke nehmen wir mit, setzen sie um und das steigert dann auch die Qualität bei uns.
3: Für Sie auch?
2: Ich kann einfach zustimmen. Ja. Also zum Beispiel, wir hatten gestern zum ersten Mal Zeit, einfach bei einem Gläschen zu erzählen und zu schauen, was die anderen tun, was meine Kollegen machen, sie einfach kennenzulernen, denn in der Schule hatten wir nie die Zeit dafür. Also Das war immer so knapp und immer mussten wir nach Hause und den nächsten Tag vorbereiten und jetzt haben wir einfach mal die Zeit.
1: Also, wir sind jetzt voll bepackt mit Inspiration und wir sind erst 10 Uhr morgens schon voll inspiriert mit Sachen, die wir umsetzen wollen, fotografieren, weil wir jetzt diesen Schirm hier, den mache ich nach. Oder ihr Museum, das Kleine, das will ich unbedingt nachmachen.
4: Ich heiße Andrea Sass und komme aus Klausenburg, Kolozsvár, Rumänien und bin da Deutschlehrerin an der deutschen Schule, an der Schule für Deutsch als Muttersprache, die einzige Schule aus unserem Landkreis, in der die Unterrichtssprache Deutsch ist. Ich habe auch diese Schule besucht und auch meine Kinder haben diese Schule absolviert, also bin ich mit Deutsch als Muttersprache eng verbunden. Hier war ich auch Leiterin des Fachbereichs Deutsch, bevor ich jetzt seit dem 1. September auch Rentnerin bin.
3: Sie machen jetzt aber eine Studienreise zu den Ungarndeutschen. Wie ist es dazu gekommen?
4: Zu der Studienreise kam es dazu, als ich noch stellvertretende Schulleiterin war, zuständig für diese deutsche Abteilung aus unserer Schule. Ich habe das über das Deutsche Forum erfahren. Und zwar hieß es damals, ob wir nicht eine Gruppe Lehrer, Lehrerinnen und auch Kinder Kindergärtner und Kindergärtnerinnen bei uns empfangen möchten. Und ja, ich war eigentlich froh über dieses Angebot und voriges Jahr haben wir dann diese Gruppe bei uns empfangen. Wir haben sie aufgeteilt, haben sie auch in einen deutschen Kindergarten aus der Stadt geschickt und auch in der Grundschule empfangen und sie sind dann zu uns in den Unterricht auf Besuch gekommen.
3: Und jetzt sind Sie mit einer Gruppe hergereist. Wie sieht diese Gruppe aus?
4: Also die Gruppe sieht fast so genauso aus, wie wir sie auch bei uns, die Gruppe aus Ungarn, aufgeteilt haben. Also haben wir versucht, alle Bereiche abzudecken. Und wir haben, wie gesagt, 3 Kindergärtnerinnen mitgebracht, 4 Grundschullehrerinnen, dann Lehrerinnen aus unserer Schule, die eigentlich von allen Fächern sind, also angefangen von Mathematik über Deutsch, Geschichte, haben wir alle Fachbereiche dabei und wir haben sogar von der Hochschule eine Hochschullehrerin auch dabei, die heute jetzt nicht hier ist. Aber damals, als die Lehrer bei uns waren, haben sie auch die Hochschule, die Universität Babesboyai besucht.
3: Ja, wenn Sie jetzt das Programm so ein bisschen überblicken, was sind denn die Prioritäten? Also was möchten Sie denn hier in Ungarn durch Ihre Reise erfahren oder erlernen?
4: Also ich glaube, dass es bereichernd ist, wenn man vergleicht, wenn man Gemeinsamkeiten und Unterschiede beobachten kann und durch diese Gemeinsamkeiten, aber auch durch die Unterschiede sieht man ja, was man hier besser macht, was hier besser ist und umgekehrt, wenn die Lehrer sehen, was man bei uns anders macht und vielleicht besser. Also durch diese Beobachtungen und wenn man über diese Beobachtungen auch reflektiert, kann man eigentlich kommt man zu einem sehr fruchtbaren Austausch.
3: Was sind denn die ersten Eindrücke?
4: Also erstmal sind die Eindrücke sehr zahlreich und man muss sie alle verarbeiten. Ich habe in den letzten 2 Tagen sehr viele Informationen bekommen und habe schon einige Unterschiede gesehen, vor allem weil wir gestern uns mit der Ausbildung und mit der Vorbereitung der Kindergärtner, Grundschullehrerinnen und der Lehrerinnen uns beschäftigt haben. Also dort sind schon große Unterschiede und also dass sie stärker fachlich orientiert orientiert sind. Bei uns sind sie viel allgemeiner. Und die Ausbildung, die pädagogische Ausbildung ist bei uns kürzer. Und wir haben keine Hochschule, die eigentlich nur fürs Lehramt vorbereitet und dann auch fürs Lehramt in deutscher Sprache. Also bei uns können Lehrer Germanistik, Geschichte, Mathematik studieren und dann eine kurze pädagogische Ausbildung, also mehrere Module, nicht so kurz, aber auf jeden Fall kürzer. Und der praktische Teil ist vor allem kürzer. Also der theoretische Teil ist schon, glaube ich, in Ordnung, aber der praktische Teil ist hier länger.
3: Sie besuchen hier auch Bildungseinrichtungen. Wie ist da der Eindruck?
4: Am schnellsten bemerkt man die Unterschiede, die stechen dann ins Auge. Aber es gibt schon viele Gemeinsamkeiten, dass der Alltag geregelt ist, dass die Kinder eingeteilt werden, vor allem hier jetzt im Kindergarten nach Alter. Das ist ähnlich. Aber natürlich sieht man, dass das Temperament der Kinder anders ist, das Temperament der Menschen ist verschieden und es gibt uns natürlich einen geordneteren Eindruck.
3: Warum sind solche Reisen gut? Was glauben Sie, warum sind solche Reisen wichtig?
4: Also ich glaube, sie sind wichtig, weil sie von unten und auf Ebenen der gleichwertigen Pädagogen basieren. Und da können sich direkt Kindergärtnerinnen mit Kindergärtnerinnen austauschen, Lehrerinnen mit Lehrerinnen, Grundschullehrerinnen. Und ich glaube, dass das mehr bringt, als dass immer nur die Leitungen zusammenkommen.
3: Entstehen dann auch so persönliche Kontakte, also wo Sie sagen, ja, jetzt habe ich Kontakt zu dieser Schule aufgenommen und das behalte ich aus welchem Grund auch immer?
4: Also viele von hier aus der Gruppe sind mit diesen Zielen gekommen. Vor allem habe ich das ausdrücklich aus unserem Kindergarten erfahren, wo die Leiterin leider nicht mitkommen konnte, aber sie hatte dieses Ziel, dass Verbindungen entstehen. Natürlich ist das mit so kleinen Kindern viel schwieriger als mit älteren Schülern. Aber das Ziel haben viele von hier und ich glaube, dass das eine sehr gute Initiative ist, denn interessanterweise haben wir viele Beziehungen mit Deutschland, mit Österreich, mit weit entfernten Ländern, sogar in England waren wir mit unseren Schülern. Aber ich glaube, wir müssen auch zurückblicken auf unsere engen Nachbarn und eine gute Beziehung aufbauen, die basiert auf kleinen Beziehungen unter den Menschen.
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0: Am 3. Oktober wurde in der Kirche zu den Wundmalen des heiligen Franziskus in Budapest eine deutschsprachige Festmesse zu Ehren des heiligen Gerhard gefeiert. Organisiert wurde die Messe vom St. Gerhardswerk, dem Verein der ungarndeutschen Katholiken. Darüber hat meine Kollegin Marta Schelmeci mit dem Vorsitzenden des St. Gerhardswerks, Dr. Paul Kincsek, gesprochen.
1: Der erste Vorsitzende, Wendelin Hambuch, hat diese St. Gerhardsmesse damals organisiert zu Ehre des Schutzpatrons, nämlich St. Gerhard von irgendwelchen Ursachen, Schutzpatron der ungarndeutschen, früher Bevölkerung, heute eine Minderheit gewesen war.
2: Ist es unbekannt, warum er Schutzpatron ist?
1: Ich glaube, das ist eine gute Erbe von dem ersten heiligen ungarischen König, der gesagt hat und selber unterschiedliche Ausländer eingeführt hat in das Ungarland, auch von wirtschaftlichen Gründen, und hat geäußert, dass die unterschiedlichen Völker werden unsere Kraft nicht mildern, sondern stärken. Und das war, weil die deutsche Bevölkerung überall bei der Bergbau seine Tätigkeit gefunden hat. Und auch bei der Wirtschaft, Landwirtschaft. Und so, das Ungarndeutschtum, das war praktisch ein ständiger Teil des Ungarlands.
2: Heute wurde auf der Messe der Satz von St. Paulus, lebendige Steine, mehrmals erwähnt. Was bedeutet das in diesem heutigen Kontext?
1: Ja, der an und für sich von der Stammung, der italienische Bischof, Heiliger Gerhard, hat für den Christentum in Ungarn, für die sozusagen westliche, Ungarn war damals auch christlich, bloß gehörte zu der Ostkirche, die heute als Orthodox benannt wird. Und der heilige Stefan hat richtig angesehen, dass wir letztendlich zu der westlichen Kirche lieber zuhören sollten als zu der östlichen. Und hat dieser St. Gerhard eingeführt, um seinen Sohn zu unterrichten und pflegen und auch die Bevölkerung als ein lebendiger Stein zu dem westlichen Christentum fördern.
2: Für heute wurde diese Messe von St. Gerhardwerk organisiert. Wie ist diese Zusammenarbeit eigentlich mit der Gemeinde hier?
1: Normalerweise die St. Elisabeth Gemeinde deutscher Sprache ist nicht für den Ungarndeutschtum, sondern für die deutschsprachige Leute, die im Lande kommen, arbeiten oder da sind. Das heißt, als das gegründet wurde, waren viele Wirtschaftsleute aus Deutschland hier gewesen, die eine richtige kirchliche Pflege benötigten. Dafür sorgt auch die evangelische deutschsprachige Kirche in Buda, wie auch die katholische deutschsprachige Kirche. Das heißt, dass früher waren die deutschsprachigen Angestellte aus Deutschland, aus Österreich, manchmal auch aus der Schweiz, relativ mehr an Anzahl als heute. Aber die Ungarndeutschen haben aus der Umgebung Budapest diese deutschsprachige Angelegenheit, die Messe und die frohe Botschaft auf Deutsch zu hören, und haben Lust gehabt, ständig hierher zu kommen. Und heutzutage die Anzahl der Gläubigen besteht aus den Ungarndeutschen oder viele aus Ungarland, die an und für sich über ihren Ursprung nicht oder nichts Besonderes kennen. Sie sprechen ausschließlich Ungarisch oder lernten Deutsch, aber weil die Sprache deutschsprachige Kirche bedeutet, dass alle, die diese Sprache beherrscht, die wird gerne gesehen. Und herzlich willkommen.
2: Die St. Elisabeth Gemeinde schickt also aus Deutschland die Pfarrer?
1: Nicht immer. Der vorherige Pfarrer unserer Gemeinde war aus Wien. Er sprach richtig Österreichisch. Es war auch hervorragend. Der andere, das war aus Norddeutschland.
2: Also aus dem deutschsprachigen Raum.
1: Ja. Das ist Pfarrer. Wichtig, dass während der Zwischenzeiten war ein Mann von hier, der sowohl Ungarisch als auch Deutsch an Muttersprache Art gesprochen konnte, Levente Horai. Und dieser Dienst, wollte ich sagen, Service, die Messe auszuliefern, Das ist sehr wichtig im Leben der hiesigen Leute, die Deutsch sprechen, weil so die Muttersprache lebendig erhalten werden kann. Wir als sogenanntes Sangeherzwerk auf den deutschen Schwestermuster uns benannt haben, das zeigt darauf hin, dass wir als Ungarndeutschen zu Ehre des Sangeherz verpflichtet sind, unterschiedliche Tätigkeit wegen des Erhaltens der Muttersprache zu machen als Verein. Sangeherzwerk bedeutet etwas anders als die buchstäbliche Übersetzung, das heißt Verein der ungarndeutschen Katholiken. Auch irreführend, weil wir auch die ungarndeutschen anderen Christen gerne ansehen. Das heißt, wir haben damals einige Leute von der lutherischen Kirche und einige von der calvinistischen Kirche auch gehabt, die an unsere Messe gekommen waren. Aber viele, viele Jahre, wie die Zeit vergeht, werden alt und dann sterben. So, unsere Anzahl ist immer, immer weniger wert. Weil die Jugendlichen, die Deutsch sprechen, sind entweder nicht mehr richtig Katholiken oder üben die katholische Religion nicht oder sind nicht tatsächlich im Lande, weil sie wegen der Sprachkenntnisse irgendwo im Ausland Arbeit finden und Arbeit suchen. Das heißt, das Leben unseres Vereins ist nicht einfach.
2: Man hofft dann, dass sie sich zurückfinden zu dieser Gemeinschaft.
1: Ja. Wir bemühen uns zu erneuern mit Jugendlichen, aber das geht nicht einfach. Und wir freuen uns, falls junge Erwachsene uns besuchen. Und Gott sei Dank, an den Sonntagsmessen sind viele jugendliche Erwachsene schon vorzufinden. Ja, nicht immer die gleichen Leute kommen, aber wir als Sangeherzwerk oder Verein der ungarndeutschen Katholiken, wir haben ein Jahresprogramm, meist als Pflicht zwei oder drei Programme, Maiandacht, ja früher Prozession des Heiligen Rechtes am 20. August und eine Festmesse zu Ehre des Heiligen Gerhards, des Schutzpatrons der Ungarndeutschen. Das haben wir schon ausgebreitet mit einem Kreuzweg in Verischwar, Pilischöreschwar und neuerdings mit einer St. Anne-Andacht an der Schwabenberg, an der St. Anna-Wiese, wo eine kleine Kapelle steht. Und dort beten wir und machen wir keine richtige Prozession, aber eine prozessionsähnliche kleine Veranstaltung neuerdings. Und manchmal, wenn es noch Möglichkeit gibt, dann meine Stellvertreterin lädt unterschiedliche Leute ein, Vorträge zu halten über Geschichte des Ungarndeutschen oder über interessante, besondere Geschichte, die für die Ungarndeutschen interessant sind.
2: Oder mal auch über religiöse Themen oder die Kirche selbst.
1: Wir wollen nicht unbedingt auf dem Boden der strengen Religionssachen bleiben, weil die Welt ist rund und müssen wir etwas mehr die weiteren Dinge, die entweder störende oder helfende sind, zu unserer Sache kennenlernen.
2: Das ist also das Ziel, kann man wohl sagen. Also auch die Sprache und auch die Religion weiterzugeben.
1: Wichtig ist, wir sollen unsere Muttersprache richtig erhalten und üben. Wenn die Sprache nicht geübt wird, ist die Sprache schon verloren. Ich sehe das an meiner Enkelkinder. Ein Enkelkind hat zweisprachige Grundschule gelernt und mit ihr kann ich jederzeit, Alltag, Deutsch reden. Alle anderen, die nicht diese zweisprachige Schule gelernt haben, zwar verstehen mich, wenn ich Deutsch rede, aber antworten ausschließlich Ungarisch. Und das ist schon ein Verlust. Und das Leben muss nur beim Gespräch und beim Lesen lebendiger erhalten werden.
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0: Nun geht es um den Chor des Braunhaxler-Vereins in Altofen. Der Chor hat die deutschsprachige Festmesse zu Ehren des heiligen Gerhard musikalisch gestaltet. Unter der Leitung des Klaviervirtuosen Valér Hegedűs und der Sängerin Csilla Ötvös sang der Chor in der Messe. Mit Zsuzsanna Wind hat meine Kollegin Márta Selmeci über ihre Arbeit mit dem Braunhaxler-Chor und bei der deutschen Nationalitäten-Selbstverwaltung des 4. Bezirks, also in Budapest, Neupest gesprochen.
1: Unser Verein ist 31 Jahre alt, also wir haben schon lange Zeit zusammengewirkt. Also wir haben zwei Kulturgruppen, einmal die Braunhaxler Liederkreis und die Braunhaxler Schwäbische Tanzgruppe. Also die Liederkreis wurde vor 15 Jahren gegründet und unsere Aufgabe ist, diese schönen Lieder pflegen und bewahren. Wir hoffen sehr, dass die Kinder auch mitmachen können. Also wir sind auch in der Schule. Manchmal haben wir Auftritt mit den Kindern, zum Beispiel Adventszeit. Also da singen wir auch die Schulkinder. Das ist auch ein schönes Fest. Das kommt immer im Dezember vor. Und die Tanzgruppe ist 12 Jahre alt, kann man sagen. Und wir haben auch viele Auftritte, genauso mit dem Liederkreis. Und wir sind schon 12-mal auf die Europäade teilgenommen. Und das ist ein großes Fest. Vielleicht ist es bekannt, meiner Meinung nach, überall in Ungarn. Und das ist immer eine große Ehre für uns, dass wir auch mitmachen können. Und der Verein hat zurzeit so 100 Mitglieder. Also als wir gegründet waren, da waren 600. Also so ist das. Also wir sind immer jünger, in Klammer. Deswegen sind das so. Also wir möchten alles machen, auch mit der deutschen Selbstverwaltung von Althofen, Kottendorf. Und wir sollen immer zusammenarbeiten. Wir haben auch Bücher aufgegeben, so zum Beispiel von Braunhaxler, das ist Deutsch und Ungarisch. Und es gibt auch verschiedene Bücher, die mit Althofen beschäftigen.
2: Es war heute auffallend, dass auch von der jüngeren Generation Leute im Chor gesungen haben. Wie können Sie motiviert werden?
1: Wir sind ganz gut, kann man sagen, zusammenarbeiten wir zusammen mit Csilla Ötvös, sie ist Opernsängerin und sie hat viele Lehringe. Und diese Lehringe waren jetzt mit uns, also wir hoffen und wir freuen uns sehr darüber, dass sie mit uns zusammen singen können. Das ist sehr gut.
2: In der Repertoire des Chores gibt es ja also auch kirchliche Lieder, aber auch traditionelle ungarn-deutsche Lieder.
1: Ja, ungarn-deutsche Lieder und kirchliche Lieder. Und wir haben immer solche Feste jedes Jahr, also Weinlesefest, also Advent habe ich schon gesagt, Fasching mit Bundel. Und
2: es gibt auch Kirchtag, nicht?
1: Kirchtag, genau. Und als wir zusammen sind, dann kann man sagen, freut uns aus ganzem Herzen, weil ich denke, diese Feste gehören zu unserem Leben.
2: Den Namen müssen wir auch erwähnen. Warum heißt der Verein Braunhaxler?
1: Die alte Braunhaxler vor 300 Jahren, also unsere Ahnen, haben mit dem Weinbau beschäftigt und dann mussten sie ihre Kleider ein bisschen anpassen und deswegen haben die Hose und die Röcke hochgemacht und da wurde ihre Haxen, kann man sagen, braun und davon kommt unser Name. Das kann man sagen, Spitzname, aber meine Meinung nach, das ist eine Ehre für alle Ehren.
2: Daran erinnert also dieser Name des Vereins. Ein bisschen sprechen wir noch über die Arbeit des Chors im Alltag. Wie sehen die Proben aus? Also sind diese jede Woche?
1: Ja, wir haben eine Probe jede Woche. Einmal mit dem Chor und einmal mit der

0: haben wir auch Dritte, sind der Chor oder wir tanzen und vielleicht kommen auch die Kinder. Also es gibt im dritten Bezirk zwei Nationalitätenschulen, dort unterrichtet man auch die Tänze und manchmal kommt es vor, dass wir alle zusammen feiern, zum Beispiel bei Waschen.
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1: Die Meldungen der Ungarndeutschen hören Sie am 10. Oktober von Melitta Hengel. Die Landesselbstverwaltung der Ungarndeutschen erwartet Vorschläge für die Ehren Nadelingolt für das Ungarndeutschtum sowie für den Valeria Koch-Preis 2027. Vorschläge für die höchste Auszeichnung der Ungarndeutschen werden bis zum 19. Oktober erwartet. Nominierungen für den Jugendpreis können bis zum 4. November eingereicht werden. Die ausführlichen Informationen zu beiden Preisen finden Sie auf der Webseite der EDU. Die Landesselbstverwaltung der Ungarndeutschen schreibt in Zusammenarbeit mit dem Partner Selbstverwaltungen anderer Nationalitäten ein Stipendium für Studenten der Fächer Nationalitäten, Kindergartenpädagogik, Nationalitätenlehrer in der Unterstufe, der Oberstufe und der Mittelschule oder Sprachlehrer der jeweiligen Nationalitätensprache aus. Bewerbungsfrist ist der 22. Oktober um 16 Uhr. Weitere Informationen auf der Homepage der EDU. Für ein dokumentarisches Theaterstück mit Premiere im März 2027 sucht die Deutsche Bühne Ungarn Menschen, die den Umbruch der 1980er und 90er Jahre in Ungarn selbst erlebt haben und ihre Erinnerungen teilen möchten. Haben Sie selbst etwas erlebt oder kennen Sie jemanden mit einer Geschichte aus dieser Zeit? Dann melden Sie sich unter bareit@dbu.hu. Die Deutsche Bühne Ungarn freut sich auf spannende Lebensgeschichten. Die neueste Ausgabe von Koch mit, Mach mit, dem Jugendprojekt der EDU ist da. Im nächsten Teil des kulinarischen Projekts werden Rezepte aus Gavo Vencellu vorgestellt. Das neue Video sowie weitere Informationen finden Sie auf der Webseite der EDU. Die VUK Jugendleiterbildung findet zwischen dem 9. und 11. Oktober in 5 Kirchen statt. Ungarn-Deutschtum, viel Spaß, Musik, Spiel und neue Begegnungen. Das alles steht im Mittelpunkt des Programms des Vereins. Weitere Informationen zum Programm und zur Anmeldung finden Sie auf der Facebook-Seite vom Verein für Ungarn-Deutsche Kinder. Am 10. Oktober wird in Nadas das 17. Treffen der Familienmusiker organisiert. Die Veranstaltung beginnt um 10 Uhr. Es sind alle herzlich willkommen. Ebenfalls am 10. Oktober wird auch das Herbstfest in Hakan veranstaltet. Das Programm beginnt um 17 Uhr mit einer heiligen Messe. Ab 17.45 Uhr folgt Platzmusik zur Einstimmung im Josef Gisch Kulturhaus. Das Kulturprogramm beginnt um 18 Uhr und wird gefolgt von einem Abendessen und einem Ball mit der Platinkapelle. Weitere Informationen zum Programm erhalten Sie von der Deutschen Selbstverwaltung Hakan. In der Deutschen Nationalitätengrundschule von Sopron wird ein Tanzhaus am 14. Oktober zwischen 18 Uhr und 19.30 Uhr veranstaltet. Tanzen, Traditionen, Gemeinschaft und viel Spaß erwarten die Interessenten. Alle sind herzlich willkommen.
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Liebe Zuhörer, das war die Samstagsausgabe von Treffpunkt am Vormittag. Morgen ist mit dem ungarndeutschen Wunschkonzert meine Kollegin Christina Arnold für Sie da. Unsere E-Mail-Adresse lautet nemeth@radio.hu, www.mediaclick.hu, hier finden Sie uns im Internet. Seien Sie auch morgen mit dabei. Lasso Strasser an der Technik und Gabor Schulteis am Mikrofon wünschen Ihnen einen schönen Samstagnachmittag. Och Keva und Profsen!

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